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1: Am Mikrofon Christina Kreuz, guten Morgen. Telefonbetrüger nutzen offenbar immer raffiniertere Methoden. Es kann durchaus sein, dass eine KI-Stimme derzeit bei Ihnen anruft und sich als Susi Steiner vorstellt und behauptet, sie sei Mitarbeiterin der Statistik Austria. Das ist aber alles nicht echt, wie René Meyer-Briller vom Verifications-Team berichtet.
2: Eine Stimme meldet sich, Susi Steiner von der Statistik Austria. Sie mache eine Umfrage zu Schlafgewohnheiten. Doch schnell wird klar, am anderen Ende spricht keine Mitarbeiterin, sondern eine künstliche Intelligenz, die höchstpersönliche Daten sammeln will. Die Generaldirektorin der Statistik Austria, Manuela Lenk, stellt klar:
3: Die Susi ist kein Produkt von der Statistik Austria. Und diese Schlafstudie, die da propagiert wird, ist keine Erhebung der Statistik Austria.
2: Auskunftspflichtige Umfragen werden immer vorab per Post angekündigt. Erst danach nimmt ein echter Mitarbeiter telefonisch Kontakt auf. Lenk rät im Zweifel direkt bei der Statistik Austria nachfragen, bevor man persönliche Daten weitergibt. Übrigens, die KI-Stimme Susi Steiner ruft zwar mit einer echten Nummer an, ein Rückruf ist aber nicht möglich.
4: Die Nummer ist nicht vergeben.
1: Im Ukraine-Krieg schickt US-Präsident Trump offenbar an diesem Wochenende Vermittler nach Moskau und Kiew. Laut dem ukrainischen Präsidenten Zelensky werden der US-Sondergesandte Steve Witkoff und der Schwiegersohn von Präsident Trump, Jared Kushner, am Wochenende zunächst nach Moskau kommen und morgen nach Kiew reisen. Aus Russland heißt es dazu, man werde sich vorerst nicht dazu äußern, sondern erst darüber sprechen, wenn diese Kontakte stattfinden. Zum Sport. In der Fußball-Champions League der Frauen hat die Wiener Austria ein Hammer losgezogen. Zahlreiche Top-Clubs warten auf die Wienerinnen. Besonders brisant ist das Duell mit Bayern München, wo drei Österreicherinnen unter Vertrag stehen. Daniel Kulowitz berichtet.
5: Kein einziges Los zum Durchschnaufen war dabei. Die Austria-Frauen haben eine Promi-Liste ohne Ende gezogen in dieser Champions-League-Saison bei ihrem Debüt in der Königsklasse. Bayern München, Juventus Turin und Inter Mailand kommen zum Gastspiel nach Wien. Auswärts wird es nicht einfacher gegen Chelsea, Benfica oder Manchester City. Austrias Damenchef Stefan Kennesay.
6: Ja, eine ziemliche Hammer-Auslosung für uns. Sehr, sehr attraktive Mannschaften, die da auf uns warten. Aber wir haben uns gedacht, wir wollen uns ja mit den Besten messen und ich glaube, sind so die größten Namen geworden. Trotzdem gibt es Stärken und Schwächen bei jedem Gegner, egal wie der Name ist.
5: Auch eine Stufe drunter in der Europacup-Quali, spannende Lose für die ÖFB-Frauenteams. Die Sturm Graz-Frauen haben mit Wolfsburg einen Kracher erwischt und die St. Pöltnerinnen treffen auf Malmö.
1: Berichtet Daniel Kulowitz. Das waren die Nachrichten mit Christina Kreuz.
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1: Am Mikrofon Christina Grenz. Guten Morgen. Die Berge werden immer mehr zum Trend. Viele Menschen entdecken das Bergsteigen und das Wandern für sich. Nicht alle davon bereiten sich aber auf ihre Touren ausreichend vor. Die Bergrettung kämpft deshalb in diesem Sommer mit einem enormen Anstieg an Einsätzen. In Vorarlberg oder Niederösterreich gab es zuletzt etwa ein Drittel mehr Einsätze, bei denen die Bergretter ausrücken mussten. Mitschuld daran sind auch die oft verlockenden Bilder auf Social Media, wie Victoria Waldecker berichtet.
2: Rauf auf den Berg und das Gipfelkreuz von Social Media in echt erleben. Das wollen immer mehr Menschen. Nicht alle von ihnen sind aber auf den Weg dorthin vorbereitet, weiß Bergfotograf Tom Klocker.
3: Da sieht man dann schon halt, dass die Leute einfach drauf losgehen. Flipflops, teilweise noch High Heels, nur um das Foto halt zu kriegen.
2: Das spürt auch die Bergrettung. Ihre Einsätze sind in diesem Sommer stark gestiegen und dabei geht es selten um schwere Unfälle, sagt der Tiroler Bergrettungsleiter Eckehard Wimmer.
4: Das sind oft globale Einsätze, wo man sagt, ja, hat das jetzt wirklich sein müssen.
2: Denn immer mehr Wanderer rufen die Bergrettung auch, weil sie die Zeit übersehen haben oder einfach nur erschöpft sind. Sie sehen den Notruf offenbar als Taxi.
4: Dann gibt es auch Einsätze, wo man sozusagen unter Anführungszeichen als Abholdienst fungiert, weil man irgendwo nicht mehr nach Hause kommt bei Tageslicht oder weil die letzte Bergbahn nicht mehr fährt.
2: Die Bergrettung appelliert hier, sich besser auf Touren vorzubereiten und so auch die ehrenamtlichen Bergretter zu entlasten.
1: In Österreich nutzt laut Umfragen schon die Mehrheit der Jugendlichen KI-Chatbots wie beispielsweise ChatGPT, um Arbeiten für die Schule zu erledigen. Wie der Umgang mit der KI aussehen soll, will nun das Bildungsministerium in einer neuen KI-Strategie festschreiben. Neben Grundsatzfragen soll es darum gehen, welche Tools erlaubt sind oder welche Regeln bei Prüfungen gelten. In Deutschland geht Innenminister Dobrindt von der CSU nach den Anschlägen auf Umspannwerke von Klimaextremismus aus. Vermutet wird ein Einzeltäter, nach dem gefahndet wird. Hintergrund sind zwei Bekennerschreiben. Sabotageaktionen gegen das deutsche Stromnetz gab es in Brandenburg und Nordrhein-Westfalen. Zum Sport. In Monza wird heute um die Startpositionen für den morgigen Formel 1 Grand Prix gekämpft. Und da darf sich Ferrari Hoffnung auf die Pole Position machen, Gerhard Prohaska.
5: Und dann würde der königliche Park in Monza natürlich Kopf stehen und Lewis Hamilton, der weiß, was das heißt. Der siebenfache Weltmeister will den Tifosi die Pole Position schenken.
6: Yeah, I mean, it's the best feeling to be a Ferrari driver. It's such an honor. It's really phenomenal.
5: Und gut möglich, dass Ferrari dem italienischen Jungster Kimi Antonelli an diesem Wochenende die Show stiehlt. Der 20-jährige Mercedes-Pilot muss nach einem Motorenwechsel nämlich von ganz hinten starten und drängt damit Ferrari in die Favoritenrolle.
7: Ferrari is gonna be certainly on top, especially with the new engine.
5: Apropos neue Motoren, ab der kommenden Saison wird der Spritverbrauch der neuen Motoren höher. Um die Tanks nicht vergrößern zu müssen, wird man deshalb bei allen Rennen die Rundenanzahl reduzieren.
1: Das waren die Nachrichten mit Christina Greunz.
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1: Am Mikrofon Christina Gruns, guten Morgen. In die Verhandlungen über ein Ende des Ukraine-Kriegs könnte nun wieder Bewegung kommen. Die USA starten offenbar einen neuen Vermittlungsversuch. Der US-Sondergesandte Steve Witkoff und der Trump-Vertraute Jared Kushner wollen offenbar mit beiden Seiten Gespräche führen. Ansgar Gersmann berichtet.
2: Vergangene Versuche, den Krieg zu beenden, waren im Sande verlaufen. Zuletzt lagen die Gespräche auf Eis. Die Aufmerksamkeit von Donald Trump hatte sich ohnehin viel mehr auf den Iran-Krieg gerichtet. Der US-Präsident entsendet nun den Sondergesandten Steve Witkoff und seinen Schwiegersohn Jared Kushner, um Gespräche zu führen.
3: We sent them over to
2: Wir haben sie geschickt, um zu prüfen, ob wir etwas erreichen können, so der US-Staatschef im Weißen Haus auf Nachfrage von Journalisten. Der ukrainische Präsident nennt Details. Erst würden die US-Vermittler nach Moskau reisen, am Sonntag würden sie dann in Kiew erwartet, so Volodymyr Zelensky in einer Videobotschaft.
1: In Oberösterreich hat die Linz AG erstmals einen direkten Zusammenhang zwischen einem zu ihr gehörenden Kühlturm und einer Legionellenerkrankung eingeräumt. In der Anlage wurden dieselben Legionellenbakterien nachgewiesen wie bei einer der erkrankten Personen. Die betroffene Anlage sei nach Bekanntwerden des Nachweises gereinigt und desinfiziert worden. Seit dem Legionellenausbruch im Raum Linz Mitte Juli sind 32 Menschen erkrankt, 3 Personen starben. Über den Westen Innsbrucks ist am Abend laut mehreren Augenzeugen ein Zeppelin offensichtlich in Not geraten. Wie die Polizei mitteilte, musste der Flug wegen der Windverhältnisse abgebrochen werden. Letztlich gelang dem Piloten aber eine sichere Landung des Luftschiffes. Auf der Technikmesse IFA in Berlin ist künstliche Intelligenz heuer das beherrschende Thema. Bei den Haushaltsgeräten heißt das vor allem, die Geräte bekommen Augen. Tech-Reporterin Xinjiang berichtet.
4: Traditionsunternehmen Miele zeigt einen Geschirrspüler, der die Beladung fotografiert und den Reiniger selbst dosiert. Siemens einen Backofen, der Gerichte erkennt. Samsung einen Kühlschrank, der die Lebensmittel darin erfasst. AEG hat sogar ein Kochfeld, bei dem man die Nudeln nicht mehr selbst umrühren muss. Aber nicht nur Augen bekommen die Geräte. Bei Roborock gibt's einen Staubsaugerroboter, der Treppen selbstständig hinauf und hinunterfährt. Dazu Mähroboter, die ohne Begrenzungskabeln auskommen und eine Waschmaschine, die mit einer einzigen Taste auskommen soll. Viele der Geräte sind Prototypen und kaufen kann man das meiste davon noch nicht. Und Branchenkenner warnen, nicht überall, wo KI draufsteht, ist auch KI drinnen.
1: In Sachsen-Anhalt in Deutschland werden an diesem Wochenende mehrere Demonstrationen stattfinden. Grund ist die morgige Landtagswahl und der Wahlkampfabschluss der AfD. In Umfragen führt sie klar vor allem anderen Parteien und kann sogar auf eine absolute Mehrheit hoffen. Das waren die Nachrichten mit Christina Kreuz.
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1: Am Mikrofon Christina Kreuz. Der Reha-Bedarf in Österreich steigt stark. Ebenso steigen die Kosten. Aber welcher Bereich soll gestärkt und ausgebaut werden? Einer der größten Reha-Anbieter im deutschsprachigen Raum ist die Vitrea-Gruppe, deren Chef Klaus Schuster fordert, dass Rehabilitation stärker bei der Akutversorgung mitgedacht wird und dass die Telereha ausgebaut wird. Barbara Ganzfuß berichtet.
2: Digiflex Reha, dieses Modellprojekt gibt es in Deutschland. Das heißt, Patienten können Bereiche der Reha digital absolvieren. Es kontrolliert zum Beispiel jemand über Bildschirm, ob ein Patient seine Übungen korrekt ausführt. Andere in einer Einrichtung, ambulant oder stationär, das wird vereinbart. Diese Angebote sollten auch in Österreich schneller ausgebaut werden, sagt der CEO der Vitrea-Gruppe, Klaus Schuster.
3: Um den steigenden Bedarf an Rehabilitationsleistungen und der ist absolut unstrittig, auch entsprechend abdecken zu können.
2: Der Reha-Bedarf steigt vor allem bei psychiatrischen Erkrankungen, Erkrankungen des Bewegungsapparats und in der Onkologie. Die Vitrea-Gruppe betreibt Einrichtungen in Österreich, Deutschland und der Schweiz und behandelt laut eigenen Angaben jedes Jahr 220.000 Patienten.
1: Integrationsministerin Claudia Bauer von der ÖVP will sich im Zuge des Verbots des politischen Islam auch für ein Verbot der Muslimbruderschaft und weiterer islamistischer Organisationen in Österreich einsetzen. Deren Symbole seien zwar verboten, Vereine könnten sie aber gründen, sagt Bauer im Interview mit der APA. Im Zusammenhang mit dem politischen Islam erhöht sie auch den Druck auf die islamische Glaubensgemeinschaft. Von dieser brauche es eine klare Stellungnahme, wo die Grenze sei. Starke Kritik an der Organisation gibt es nach dem ersten Tag des sogenannten Beat Patrol Festivals in Wien. Besucherinnen und Besucher konnten das Festivalgelände gestern erst mit 7 Stunden Verspätung betreten. Dann gab es nur 3 Acts. Der Veranstalter führte logistische Gründe an. Theresa Eder berichtet.
4: Eigentlich hätte um 14 Uhr der erste Act starten sollen. Stattdessen ist der Einlass immer wieder nach hinten geschoben worden. Aus logistischen Gründen, wie es heißt. Kurz vor 21 Uhr durften die Gäste dann rein, bevor die Veranstaltung 2 Stunden später zu Ende war.
5: Erst vor kurzem gekommen und geh schon wieder.
6: Die einzigen 3 Acts, die wir gesehen haben, waren super, aber davor war halt ein totaler Reinfall. Also ich würde gerne mein Geld zurückhaben.
7: Absolutes Chaos, die Leute haben nicht gewusst, wo sie hin sollen.
8: Für das 6 Stunden anstehen war halt echt schade. Timmy Trumpet hat es jetzt zum Schluss noch ein bisschen rausgerissen.
4: Heute soll es um 14 Uhr weitergehen. Es gibt aber bereits erste Absagen. DJ Anna Ulrich etwa teilt über Instagram mit, dass sie gecancelt hat, weil die notwendige Rückmeldung vom Veranstalter gefehlt hat. Vergangenes Jahr konnte das Festival gar nicht stattfinden. Die ehemalige Veranstalterfirma musste ein Sanierungsverfahren beantragen.
1: Das waren die Nachrichten mit Christina Kreuz.
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1: Am Mikrofon Christina Kreutz. Eine der größten Schauspiellegenden Österreichs ist tot. Erne Mangold verstarb im Alter von 99 Jahren im Kreise ihrer Familie. Das wurde vor kurzem bekannt. Günter Kandelsdorfer mit einem Nachruf.
2: Erne Mangold war eine der markantesten Charakterdarstellerinnen des österreichischen Nachkriegstheaters. Auch in Film und Fernsehen hat sie prägende Rollen gespielt. Unmittelbar nach dem Krieg, mit 19, debütierte die Jungschauspielerin im Theater in der Josefstadt. Mitte der 50er Jahre holte Gustav Gründgens die eigenwillige Wienerin, die so gar nicht dem Typ des süßen Mädels entsprach, ans Hamburger Schauspielhaus. Später spielte Erne Mangold in Düsseldorf und an vielen wichtigen Bühnen Deutschlands, Österreichs und der Schweiz. Ihr Rollenrepertoire war breit gefächert, von Goethes Urfaust bis zu diversen Ödön von Horvath-Produktionen, von Werner Schwab bis Elfriede Jelinek. Mit dem Tod Erne Mangolds geht ein Stück österreichische Theatergeschichte zu Ende.
1: Vor der morgigen Landtagswahl im deutschen Bundesland Sachsen-Anhalt werden mehrere tausend Menschen zu einigen Demonstrationen gegen die rechte AfD erwartet. Nach Polizeiangaben wird die größte Demonstration in der Landeshauptstadt Magdeburg stattfinden. Zugleich begeht die AfD ihren Wahlkampfabschluss. In Umfragen führt sie klar vor allen anderen Parteien und kann sogar auf eine absolute Mehrheit hoffen. Im ÖVP-Arbeitnehmerflügel ÖAAB steht heute eine brisante Wahl an. Ex-ÖVP-Clubchef August Wöginger, der ja in der Finanzamtskausa nicht rechtskräftig zu 7 Monaten bedingter Haft und zu einer Geldstrafe verurteilt worden war, stellt sich der Wiederwahl als Obmann. Die Position würde ihm weiterhin Einfluss innerhalb der Partei sichern. Stefan Schnabel berichtet.
3: Als Clubobmann der ÖVP im Parlament ist August Wöginger nach der nicht rechtskräftigen Verurteilung im Mai zurückgetreten. Im ÖAAB ist er an der Spitze geblieben und stellt sich beim Bundestag in Stadthaag in Niederösterreich der Wiederwahl. Unterstützung bekommt er von seinem Team, in dem sich ÖVP-Vizeparteichefin Veronika Marte befindet oder auch Oberösterreichs Landeshauptmann-Stellvertreterin Christine Haberlander. Der ÖAAB gilt als eine der einflussreichsten Teilorganisationen in der ÖVP. Die Kandidatur Wögingers verwundert ÖVP-Insider, wie Kurier und Standard zuletzt berichtet haben. Es spiegle nicht jenes Unrechtsbewusstsein wider, das man sich erwartet hätte, sei gegenüber dem Kurier gesagt worden.
1: Wegen des Klimaphänomens El Niño hat die Reduzierung des Schiffsverkehrs im Panamakanal begonnen. Die Zahl der Schiffe, die die Wasserstraße zwischen dem Atlantik und dem Pazifik durchqueren dürfen, wird schrittweise von 36 auf 32 pro Tag gesenkt. Hintergrund ist, dass die durch El Niño ausgelöste Dürre in Mittelamerika zu extrem niedrigen Wasserständen in den beiden künstlichen Seen geführt hat, die den Kanal speisen. Das waren die Nachrichten mit Christina Reins. Das Wetter.
4: Das Wolkenband einer Kaltfront zieht heute von Nordwesten her übers Land mit Regenschauern, einzelnen Gewittern und teils kräftigem Wind. Am Nachmittag lockert es schon vermehrt wieder auf, bei Höchstwerten zwischen 20 und 28, in Kärnten bis 30 Grad. Der morgige Sonntag wird nach etwas Frühnebel meist sonnig, bei 21 bis 29 Grad. Im Osten ist es noch windig. Nächste Woche wird es vorübergehend noch einmal heiß, ab der Wochenmitte herbstlich. So viel zum Wetter von Gerald Holzinger.

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2: 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Kultur ist ein wichtiger Bestandteil unseres Lebens. Dennoch können sich viele Menschen aus finanziellen Gründen den Besuch von Konzerten, Theateraufführungen oder Museen nicht leisten. Genau hier setzt die Aktion Hunger auf Kunst und Kultur an, die nun auch in Kärnten viele Menschen den kostenlosen Zugang zur Kultur ermöglicht. Darüber spreche ich heute mit dem Koordinator des Kärnten Armutsnetzwerks Aleksander Brenar Skazedonik. Aleksander, najprej lepo pozdravljen. Aleksander, herzlich willkommen.
3: Herzlich willkommen, hallo, danke für die Einladung.
2: Aleksander, kako bi na kratko predstavil akcijo Hunger auf Kunst und Kultur? Kako je nastala? Wie würdest du die Aktion Hunger auf Kunst und Kultur kurz vorstellen? Wie ist sie entstanden?
3: Ja, du hast es schon sehr gut eingeleitet. Also es ist eine österreichweite Aktion, die ist in Wien entstanden, gemeinsam mit dem Gründer der Armutskonferenz der Österreichischen, dem Martin Schenk, und den Iron Berg, der war damals im Wiener Schauspielhaus. Und die haben gemeinsam eine Aktion gestartet, wo Menschen, die unter der Armutsgefährdungsschwelle waren, beziehungsweise Menschen, die von Wohnungslosigkeit betroffen waren, 2003 kostenlosen Eintritt ins Wiener Schauspielhaus erhalten haben. Und diese Kooperation hat dann Wellen geschlagen und über die Jahre sind dann immer mehr interessierte Kulturpasspartner dazugekommen. Und so hat sich diese Aktion bis heute entwickelt, dass heute über 1390 Kultureinrichtungen als Kooperationspartnerinnen und Partner dabei sind und sehr, sehr viele Ausgabestellen in ganz Österreich.
2: Lani pa je projekt zaživel tudi na Koroškem. Kako pa ste ga sprejeli in kakšni so bili odzivi? Seit dem Vorjahr gibt es die Aktion auch in Kärnten. Wie wurde sie aufgenommen und wie sind die ersten Erfahrungen?
3: Ja, also es hat früher, davor gab es den Kärntner Kulturpass, den über vielen, viele Jahre. Und in der Zeit, in der der Hunger auf Kunst und Kulturpass sich verbreitet hat, eigentlich in ganz Österreich ist er angenommen worden, haben wir den Kärntner Kulturpass gehabt. Und dieser Kärntner Kulturpass hatte andere Voraussetzungen und jetzt mit dem Übergang letztes Jahr in die österreichweite Aktion habe ich dann ganz viele Kooperationspartner angeschrieben und herumgerufen. Und es war eigentlich eine große Freude, weil viele Kultureinrichtungen haben den Hunger auf Kunst und Kulturpass schon gekannt und ich habe eine sehr positive Resonanz gehabt von Seiten der Kultureinrichtungen und von Seiten der sozialen Einrichtungen ebenso. Also es gibt ja auch viele Sozialarbeiterinnen und Sozialarbeiter, die aus Wien oder aus anderen Bundesländern kommen. Das heißt, die haben den Kulturpass auch schon gekannt. Und die Menschen selbst, für die ist das natürlich ein total großes Plus, weil wenn man in schwierigen Zeiten einfach kein Budget hat und es ist nun einmal so, dass Armut oder soziale Ausgrenzung nicht nur über Geld, sondern auch über Kultur, kulturelle Teilhabe definiert wird, freuen sie sich sehr. Also ich habe sehr guten Zuspruch erhalten.
2: Aleksander, koliko kulturnih ustanov pa trenutno sodeluje na Koroškem in kakšna ponudba je na voljo? Wie viele Kultureinrichtungen nehmen derzeit in Kärnten teil und welches Angebot gibt es eigentlich?
3: Insgesamt sind aktuell 45 Kultureinrichtungen dabei. Wir sind, muss ich gestehen, gerade sehr stark auf Klagenfurt und Villach, also viele Kultureinrichtungen aus Klagenfurt und Villach und würden uns sehr wünschen, dass wir außerhalb der Zentralregionen in den Bezirken viel mehr Kooperationspartner dazu bekommen. Das ist nicht immer ganz einfach, auch obwohl die Aktion sehr bekannt ist, brauchen wir einfach Kultureinrichtungen, die vielleicht ohne, dass sie schon wissen, was die Aktion ist, einfach sagen, aha, das ist interessant, wir wollen da gern Teil davon sein. Grundsätzlich kann man sagen, wer kann mitmachen? Also wir haben Museen dabei, wir haben Theater, wir haben Musikveranstaltungen, wir haben aber auch Lesungen dabei, Galerien. Also es sind sehr unterschiedlich und denen sind eigentlich keine Grenzen gesetzt.
2: Če pa se vam kakšna kulturna ustanova želi pridružiti, kako lahko to stori, wenn irgendeine Kultureinrichtung sich in Verbindung mit euch setzen möchte, wie kann sie das tun?
3: Einfach bei uns im Büro vom Kärntner Armutsnetzwerk anrufen oder uns eine E-Mail schreiben an office@armutsnetzwerk.at und wir besprechen das dann auch. Wie läuft das ab? Jede Einrichtung ist ja auch anders. Man muss sich das so vorstellen, wir haben zum Beispiel das MMKK, das Kärntner Landesmuseum dabei. Die können natürlich ganz unbegrenzt Personen dazulassen. Da muss man sich auch nicht anmelden, da kommt man einfach hin mit dem Kulturpass und sagt, ich bin Besitzerin vom Kulturpass und dann bekommt man freien Eintritt. Ganz anders ist das, wenn man zum Beispiel das Ventil, die Theaterhalle 11 oder den Kultursommer nimmt, weil dort gibt es begrenzte Sitzplätze. Und da machen wir uns dann gemeinsam mit den Kultureinrichtungen aus, was die Möglichkeiten sind, wie viele Sitzplätze bis ein gewisses Kontingent, wie viel das freigehalten wird und wann dieses Kontingent auch verfällt, wenn es niemand abholt. Also da gibt es dann schon klare Richtlinien, die dann für die Kultureinrichtungen es ermöglichen, dass hier kein Risiko besteht, dass lauter leere Sitzplätze sind.
2: Kako pomembno pa je dejansko tudi prav to sodelovanje kulturnih ustanov pri uspehu projekta? Welche Bedeutung hat eigentlich diese Zusammenarbeit mit den Kultureinrichtungen für den Erfolg der Aktion? Wahrscheinlich könnte das auch nicht existieren.
3: Die Kultureinrichtungen sind da die zentralen Kooperationspartnerinnen und Partner in diesem Projekt. Wir werden gefördert vom Land Kärnten, um das Ganze drumherum zu organisieren, aber wir können ja keine Vorstellungen organisieren. Das heißt, das beruht auf Freiwilligkeit. Im Rahmen der Möglichkeiten können die Kultureinrichtungen freie Plätze vergeben. Und das ist auch schon die Basis dafür, für das ganze Projekt.
2: Aleksander, zakaj je pa po tvojem mnenju pomembno, da je kultura dostopna prav vsem ljudem? Aleksander, warum ist es deiner Meinung nach wichtig, dass Kultur für alle Menschen zugänglich ist?
3: Wie ich schon gesagt habe, es ist ja, wenn man jetzt in Zeiten, wo die Mieten stark steigen, man kriegt vielleicht Sozialhilfe, man hat ein sehr knappes Budget, braucht es Räume, in denen man einfach abschalten kann und wo man einfach woanders hingehen kann. Und Armut ist nicht nur definiert übers Geld und übers Einkommen, sondern es hat auch sehr viel mit sozialer Teilhabe zu tun. Und es gibt neue Denkanstöße, neue Impulse. Und man kann sich dann auch mit Freundinnen und Freunden zum Beispiel treffen. Also wenn Freundinnen und Freunde zum Beispiel keinen Kulturpass haben, aber trotzdem in ein Konzert gehen, dann ist es doch möglich, gemeinsam mit einer Gruppe zum Beispiel bei einem Abschluss, bei einem Wiedersehen nach einem 10-jährigen, nach dem Abschluss von der Hauptschule zum Beispiel, kann man gemeinsam auf ein Konzert gehen.

0: 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Sie hören das Gespräch mit Alexander Brenner-Skacedonik, dem Koordinator des Kärntner Armutsnetzwerks. Thema ist die Aktion Hunger auf Kunst und Kultur, die Menschen mit geringem Einkommen den kostenlosen Zugang zu zahlreichen Kulturveranstaltungen in ganz Österreich ermöglicht. Alexander, komu je dejansko namenjen ta kulturni potni list? Alexander, wer hat eigentlich Anspruch auf den Kulturpass?
1: Der Hunger auf Kunst und Kulturpass hat eine gleiche Anspruchsberechtigung für alle Menschen in ganz Österreich. Und die ist, grob gesagt, wenn man ein Einkommen, ein Haushaltseinkommen unter der Armutsgefährdungsschwelle hat. Das sind aktuell 1.827 Euro 12-mal im Jahr. Und das heißt, grob gesagt, haben alle Menschen, die Sozialhilfe beziehen, alle Menschen, die Mindestpension oder die Ausgleichszulage beziehen, alle Menschen mit Wohnbeihilfe, ein Tagsatz beim AMS, grob gesagt unter 61 Euro, Asylwerberinnen, wenn ich in der Grundversorgung bin oder wenn ich zum Beispiel eine Sozialmarktkarte habe. Also all diese Menschen können bei sozialen Einrichtungen, dazu gibt es eine Website www.hunger auf Kunst und Kultur und auch eine Kulturpass-App. Das ist auch der Vorteil jetzt. Gibt es einfach einen schönen, ansehnlichen Überblick darüber, wo bekomme ich den Kulturpass und wo kann ich in eine Kultureinrichtung hingehen. Das ist wunderschön auf der App aufgezeigt. Und da gehe ich dann einfach zum Beispiel zur Sozialberatung der Diakonie oder der Caritas oder wenn ich schon in Betreuung bin in einem Tageszentrum von Promente, dann kann ich dort einfach zu meinen Sozialarbeitern gehen und sagen, ich hätte gerne einen Kulturpass oder es wird auch angeboten und dann bekomme ich den direkt gleich ausgestellt und kann auch sofort am selben Tag in eine der Kultureinrichtungen gehen.
0: Koliko ljudi pa dejansko uporablja zdaj na Koroškem ta kulturni potni list ali imate kakšne podatke? Wie viele Menschen benutzen jetzt tatsächlich den Kulturpass in Kärnten?
1: Im Zeitraum vom Juni bis Dezember haben 227 Personen einen Kulturpass gehabt und diese haben 720 Eintritte über den Kulturpass gelöst. Das heißt, wir haben mit dem Start von dieser Aktion bereits den aktuellen, den Vorgänger Kulturpass überholt, aber die Zahlen haben einfach noch sehr viel Potenzial. Die Aktion ist noch nicht bekannt in anderen Bundesländern. In Tirol ist es zum Beispiel so, da fragen die Leute einfach, die kennen den Kulturpass, das hat sich herumgesprochen und dann geht man in die Größenordnung von ungefähr 3000 Ausgaben und über 6.000 bis 10.000 Kulturpass-Eintritte, die dann gelöst werden. Der Kulturpass ist auch ein Jahr gültig in der Regel, außer man ist in der Mindestpension. Und dann muss man sich wieder neu einen Kulturpass beantragen. Das hat auch den Hintergrund, weil sich Lebenssituationen ja immer ändern können. Armut ist zwar eine Spirale, die eintreten kann, dass man dort dann wirklich über längere Zeit drin hängt, aber viele Menschen streifen einfach auch nur die Armutsgefährdungsschwelle aufgrund eines Schicksalsschlags. Und dann sind sie nach einem halben Jahr oder nach einem Jahr wieder draußen, haben eine gute Arbeit und es geht wieder gut.
0: Alexander, kakšni pa so načrti za prihodnost projekta na Koroškem? Alexander, welche Pläne gibt es für die Weiterentwicklung der Aktion in Kärnten?
1: Wir wünschen uns, dass der Kulturpass in jedem Bezirk in Kärnten einlösbar ist. Das heißt, dass wir Kultureinrichtungen haben, Kooperationspartnerinnen und Kooperationspartner haben, die in ganz Kärnten, in jedem Bezirk vertreten sind und wo Menschen hingehen können und ebenso wünschen wir uns, dass wir in allen Bezirken Ausgabestellen haben.
0: Kaj pa bi sporočil ravno kulturnim ustanovam, ki še niso vključene v projekt? Was möchtest du Kultureinrichtungen sagen, die sich der Aktion noch nicht angeschlossen haben?
1: Es ist total nett. Mit diesem Kulturpass kann man Menschen erreichen, die man sonst nicht erreichen kann, weil sie in ganz anderen Welten leben. Und deswegen würden wir uns sehr freuen, wenn sich Kultureinrichtungen bei uns melden, damit wir einfach über die Möglichkeiten sprechen können, wie wir diese Kooperation gestalten können. Unsere Homepage lautet www.armutsnetzwerk.at. Das ist ein bisschen verwirrend, weil wir als Verein koordinieren das Projekt Hunger auf Kunst und Kultur. Das heißt, der Verein ist das Armutsnetzwerk und die Aktion heißt Hunger auf Kunst und Kultur. Aber es ist egal, wenn wir uns im Internet sucht, dann kommt ihr auf unsere Adresse.
0: Aleksandra, kaj pa bi sporočil ljudem, ki bi lahko bili upravičeni do kulturnega potnega lista, pa zanj morda še ne vedo? Aleksandra, was möchtest du Menschen sagen, die Anspruch auf einen Kulturpass hätten, davon aber vielleicht noch nichts wissen?
1: In eine Kulturveranstaltung zu gehen heißt Auszeit. Das erlebe ich selber immer wieder, wenn ich wohin gehe, dass ich dann den Trubel vom ganzen Tag entkommen kann und das ist richtig angenehm und richtig gut. Ich komme dann immer unter die Menschen und kann ein bisschen beobachten und die ganzen vielen Fragen, wenn man vielleicht noch nie in einem Museum war oder sehr wenig in ein Museum geht, wie bin ich richtig gekleidet, muss ich dort was konsumieren? Diese Fragen, die kann man nur beantworten, wenn man es versucht. Und vielleicht, wenn man jemanden kennt, dann einfach fragen, ob jemand mit einem hingeht. Wenn eine Freundin oder ein Freund sich was ausmachen und dann einfach so, wie man ist. Einfach nicht viel überlegen, sondern mit dem Kulturpass wohin gehen. Das macht einfach Spaß und macht einfach Laune. Also es ist meine schwerste Empfehlung, es einfach auszuprobieren.
0: Aleksandra Brenner-Skacedonik, najlepša hvala za pogovor in za vse koristne informacije o akciji Hunger auf Kunst und Kultur. Aleksandra Brenner-Skacedonik, vielen Dank für das interessante Gespräch und für die Informationen zur Aktion Hunger auf Kunst und Kultur.
1: Vielen lieben Dank. Ich freue mich, wenn wir eine große Community werden, wo Kultur für alle möglich ist.

0: Da waren die anderen schuld.
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2: Am Mikrofon Christina Kreuz. Nach der Sabotage an Umspannwerken in Deutschland wird nach einem Verdächtigen gesucht. Er soll Bekennerschreiben verfasst haben. Ansgar Giersmann berichtet.
3: Hintergrund der Fahndung sind zwei Bekennerschreiben, die an Medien geschickt wurden. Als Motiv nennt der Verfasser der Briefe den Kampf gegen fossile Brennstoffe. Laut Deutschlands Innenminister Alexander Dobrindt gehen die Behörden offenbar von einem Einzeltäter aus.
4: Nach aktuellem Stand muss man hier von Klimaextremismus ausgehen.
3: Die Wohnung des Mannes wurde durchsucht, so Nordrhein-Westfalens Innenminister Herbert Reul.
5: Wir haben in dieser Wohnung des Verdächtigen einiges gefunden, nämlich verdächtige Stoffe bzw. sprengstoffverdächtige Gegenstände.
3: Ob der Verfasser der Briefe auch der Täter sei und für die Sabotageversuche gegen die Stromversorgung verantwortlich ist, ist aber noch offen.
2: Am russisch besetzten AKW Saporischschja in der Ukraine ist laut der Internationalen Atomenergiebehörde IAEA eine Waffenruhe in Kraft getreten. Sie dient dazu, Stromleitungen zu reparieren und die Stromversorgung des Atomkraftwerkes wiederherzustellen, teilte die Behörde mit. Das AKW ist mit seinen 6 Reaktoren das größte in Europa und steht seit März 2022 unter russischer Kontrolle. Seit längerem sind alle Reaktoren abgeschaltet. Gleich 2 tödliche Wanderunfälle haben sich gestern an einem Tag in der Steiermark ereignet. In beiden Fällen sind die Opfer vor den Augen ihrer Begleiter abgestürzt. Robert Neukirchner berichtet.
6: Eine Tschechin ist gemeinsam mit ihrem Vater auf dem Wandersteig zwischen dem Großen Bösenstein und dem Sonntagskarspitz im Bezirk Murtal unterwegs. Sie kommt aus unbekannten Gründen zu Sturz und stürzt rund 150 Meter über felsdurchsetztes Gelände ab und erleidet tödliche Verletzungen. Die Besatzung eines Polizeihubschraubers birgt die Leiche. Der Vater wird vom Kriseninterventionsteam betreut. Ähnlich verläuft der Unfall im Bereich des Schidecks in Rohrmoos im Bezirk Liezen. Ein deutscher Wanderer stürzt hier in unwegsames Gelände ab. Er ist Teil einer 4-köpfigen Wandergruppe. Seine Begleiter können nicht zu ihm absteigen und alarmieren die Einsatzkräfte. Die Besatzung eines Rettungshubschraubers wird zum Unfallort entsandt und kann nur noch den Tod des 44-Jährigen feststellen.
2: Berichtet Robert Neukirchner. Die österreichische Schauspielerin Ernie Mangold ist tot. Sie wurde 99 Jahre alt. Die Charakterdarstellerin erlangte am Theater sowie in Film und Fernsehen große Bekanntheit und spielte zahlreiche Rollen. Sie war unter anderem in Kottern ermittelt, Kommissar Rex sowie der Bockerer zu sehen. Das waren die Nachrichten mit Christina Kreuz. Das Wetter.
7: Das Wolkenband einer Kaltfront zieht heute von Nordwesten her übers Land mit Regenschauern, einzelnen Gewittern und teils kräftigem Wind. Am Nachmittag lockert es vermehrt schon wieder auf, bei Höchstwerten zwischen 20 und 28, in Kärnten bis 30 Grad. Der morgige Sonntag wird nach etwas Frühnebel meist sonnig, bei 21 bis 29 Grad. Im Osten ist es noch windig. Nächste Woche wird es vorübergehend noch einmal heiß, ab der Wochenmitte herbstlich. So viel zum Wetter von Gerald Holzinger.

0: Ura je 12 in 30 minut.
1: Herzlich willkommen zum Mittagsjournal, heute mit diesen Themen. Teilweise auf der Gegenfahrbahn und viel zu schnell war ein 17-Jähriger mit dem Motorrad in Unterkärnten unterwegs. Bei der Hitze wird es auch vielen Kühlschränken zu heiß. Fit für die digitale Welt, für Senioren werden immer mehr Kurse angeboten. Und das Wetter bringt am Nachmittag zur Sonne auch Schauer.
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1: Eine echte Wahnsinnsfahrt hat ein 17-Jähriger im Bezirk Völkermarkt abgeliefert. Viel zu schnell, ohne Führerschein und mit einem nicht zugelassenen Motorrad ist er teilweise sogar über die Gegenfahrbahn gefahren, berichtet Elisabeth Bergmann.
3: Durch seine extrem waghalsige Fahrweise ist der junge Mann der Polizei auf der Rückersdorfer Straße aufgefallen. Er ist viel zu schnell gefahren, hat riskante Fahrmanöver wie Wheelies gemacht, das Überholverbot ignoriert und auch den linken Fahrstreifen genutzt. Auch einen Kreisverkehr hat er regelwidrig befahren. Bei einem Wendemanöver in Jaunstein ist er schließlich mit dem Motorrad zu Sturz gekommen. Er blieb jedoch unverletzt und konnte von der Polizei angehalten werden. Die Beamten haben festgestellt, dass das angebrachte Kennzeichen eine Fälschung war. Jetzt wird der 17-Jährige sowohl bei der Staatsanwaltschaft Klagenfurt als auch bei der Bezirkshauptmannschaft Völkermarkt angezeigt.
1: Wegen der teilweise extrem hohen Temperaturen haben diesen Sommer Defekte bei Kühlschränken stark zugenommen. Für Ausfälle sorgt meist der Kompressor, der warme Luft nach außen abgibt. Kleine Tipps können der Überhitzung von Kühlschränken aber vorbeugen, berichtet Adrian Mikula.
4: Es sind Temperaturen in Innenräumen ab 35 Grad, die in Kärnten im heurigen Sommer vielfach zu Ausfällen von Kühlschränken geführt haben, sagt Kältetechniker Hans-Peter Kronlechner. Die Ursache liegt in aller Regel beim Kompressor, der warme Luft vom Innenraum des Kühlschranks nach außen abgibt.
5: Und zwar ist das Prinzip gleich wie bei einem Automobil. Das heißt, der Abkühlungsfaktor des Kältemittels erfolgt in dem Fall durch Luft. Beim Automobil ist das halt Wasser, was abgekühlt wird. Und wenn jetzt die Umgebungstemperatur dementsprechend hoch ist, dann kommt es nicht mehr zu dieser relativ raschen Abkühlung und dann kollabieren sozusagen die ganzen Geräte. Im Endeffekt sind überhitzen dann meistens die Verdichter, also die Kompressoren, und das führt dann zu einem Totalausfall der Anlage.
4: Zum Problem werden vor allem Kühlschränke, die zu nahe an der Wand montiert sind oder deren Kühlgitter auf der Rückseite zu stark mit Staub verschmutzt sind. Weil sich dann noch mehr abgegebene warme Luft aufstaut, steige auch die Gefahr einer Überhitzung, sagt Kronlechner.
5: Man muss auf alle Fälle das Gerät mindestens 15 bis 15 cm von der hinteren Wand weg positionieren und die ohne Zweit dazustellen, weil sonst kommt es eben zu dieser Stauwärme. Wichtig ist immer, dass genügend Umluft existent ist.
4: Auch angefallenen Staub vom Kühlgitter regelmäßig zu entfernen sei wichtig. Ein defekter Kompressor müsse in jedem Fall ausgetauscht werden, sagt Kronlechner. Was die Temperaturen angeht, dürfte die größte Gefahr zumindest für heuer gebannt sein.
1: Mehr als 100.000 private Drohnen gibt es laut Schätzungen in Österreich. Es ist eigentlich genau geregelt, was erlaubt ist und was nicht, wenn Private mit ihren Drohnen herumfliegen. Und dann gibt es auch noch den Drohnenführerschein für Drohnen ab 250 Gramm. Trotzdem kommt es immer wieder zu Unfällen und Abstürzen. Besonders in den Bergen ist die Gefahr groß. Der Autofahrerclub ÖAMTC hat nun Sicherheitstipps veröffentlicht. Mehr von Andreas Jell und Michael Kopeinig.
6: Drohnen ermöglichen von oben völlig neue Perspektiven für spektakuläre Landschaftsbilder. Besonders beliebt unter Pilotinnen und Piloten sind dabei auch Aufnahmen in den Kärntner Bergen. Dabei vergessen allerdings viele, dass es nicht nur im Tal, sondern auch im alpinen Gelände strikte Einschränkungen gibt, wie ÖAMTC-Drohnenexperte Thomas Flehr sagt.
7: Naturschutzgebiete, Natura 2000, Vogelschutzgebiete, also überall einfach so die Drohne zu starten, ist sicherlich nicht möglich.
6: Außerdem gäbe es im Gebirge oft zusätzliche Gefahren. So können sich Sichtverhältnisse, Wind und Wetter schnell ändern. Auch die Höhe kann den Geräten zusetzen, sagt Flehr.
7: Je nachdem, wie hoch der Berg oder das Gebirge ist, sind dann gewisse technische Voraussetzungen auch zu beachten. Das heißt, die Luft wird etwas dünner, die Akkulaufzeit verkürzt sich dadurch zum Beispiel.
6: Auch beim Umgang mit Tieren sei Vorsicht geboten. Einerseits, um sie nicht zu stören, andererseits, um das Fluggerät zu schützen, sagt Thomas Flehr vom ÖAMTC.
7: Gefährlich auch aufgrund der Tiere. Wildtiere bzw. Greifvögel zum Beispiel könnten Drohnen als Feind ansehen und diese dann auch angreifen.
6: Der Autofahrerclub fordert dazu auf, sich vor einem Flug immer über die aktuellen Verhältnisse zu informieren. So gäbe es einige Drohnen-Info-Apps, zum Beispiel von der Flugbehörde Austro-Control, aber auch eine vom ÖRMTC.
1: Bankgeschäfte, Behördenwege oder der Kontakt mit Familie und Freunden, immer mehr Bereiche unseres Alltags verlagern sich ins Digitale. Gerade für ältere Menschen kann der Umgang mit Smartphone oder Tablet jedoch zur Herausforderung werden. In Kärnten gibt es deshalb immer mehr Angebote, die Seniorinnen und Senioren fit für den digitalen Alltag machen sollen. Mehr von Adrian Nicola.
4: Smart Club Feldkirchen heißt ein neuer Verein mit dem Ziel, ältere Menschen im Umgang mit Smartphone und Tablet zu schulen. Gründer ist der 19 Jahre alte Jonathan Costisella. Er hat schon seiner Familie immer wieder bei Problemen mit dem Handy geholfen. Jetzt möchte er seine Hilfe auch öffentlich anbieten, und zwar mit Gruppenkursen und Einzelberatungen. Costisella rechnet mit Anmeldungen von Menschen ab 50 Jahren. Ausgerichtet seien die Kurse vor allem für Seniorinnen und Senioren.
8: Bis am Ende unterstützen wir die Senioren, bis sie wirklich sich ganz gut mit dem Smartphone auskennen, auch halt so, dass sie es bedienen können. Geduld spielt da eigentlich keine Rolle. Wir lassen uns so lange Zeit, wie es braucht. Das ist ja von Kursteilnehmer zu Kursteilnehmer unterschiedlich.
4: Im Zentrum der Kurse stehen Grundlagen zur Benutzung von Smartphone oder Tablet. Gezeigt wird etwa, wie ein Videoanruf funktioniert oder wie man Nachrichten an Freunde und Bekannte verschickt. Dieses Grundwissen fehle älteren Menschen häufig, sagt Felicitas Wachschütz, Bezirksstellenkoordinatorin der Kärntner Volkshochschulen. Auch dort werden immer mehr Kurse für digitale Grundbildung angeboten.
9: Menschen trauen sich oft nicht, zum Smartphone, zum Tablet oder zum PC zu greifen und zu sagen, ich traue mich jetzt drüber. Und da versuchen wir, die Hemmschwelle abzubauen und die Menschen dabei zu unterstützen, sich da selbst darüber zu trauen und mit den Dingen umzugehen.
4: Manche Kurse werden auch staatlich gefördert. So hat der Bund vor wenigen Jahren das Programm mit dem Namen Digital überall ins Leben gerufen. Bildungseinrichtungen können sich bewerben, um Kurse zu veranstalten. Die Kosten werden vom Bund übernommen und auch für Teilnehmende ist die Weiterbildung dann gratis. Welche Einrichtungen solche Kurse künftig wieder anbieten, wird in einem Ausschreibungsverfahren erst entschieden.
1: Im Schuljahr 2024/2025 hatten 17% der Schüler in Kärnten eine nicht deutsche Umgangssprache. Das ist einer der niedrigsten Werte in Österreich. Dies zeigt ein neues Factsheet des österreichischen Integrationsfonds. In Wien etwa lag der Anteil bei 49%. Kärnten profitiere von einer stärkeren Integration in kleineren Gemeinden, heißt es. Bei einem Kletterunfall in den Lienzer Dolomiten in Osttirol ist ein 29-Jähriger schwer verletzt worden. Der Mann ist in der Lasserz-Nordwand 20 Meter abgestürzt. Elisabeth Bergmann.
3: Der 29-jährige Tiroler war mit seinem 33-jährigen Seilpartner aus Deutschland zu einer Klettertour an der Lasserz-Nordwand unterwegs. Nachdem er in der 5. Seillänge im Vorstieg nicht mehr weitergekommen war, hat der 29-jährige 2 mobile Sicherungen gelegt und wollte von seinem Seilpartner abgelassen werden. Dabei haben sich die beiden mobilen Sicherungen gelöst. Der Mann ist daraufhin 20 Meter abgestürzt. Dabei hat er schwere Rücken- und Kopfverletzungen erlitten. Sein Begleiter verständigte sofort die Rettungskräfte. Beide Kletterer wurden vom Notarzthubschrauber geborgen. Der schwer verletzte 29-Jährige wurde in die Universitätsklinik Innsbruck geflogen.
1: Damit zu den Themen für Kärnten heute ab 19 Uhr in ORF 2. Jeder fünfte Arbeitsplatz in Kärnten hat mit Holz zu tun. Beim Waldbauerntag auf der Holzmesse in Klagenfurt ist heute die Frage im Mittelpunkt gestanden, wie die Waldbewirtschaftung der Zukunft ausschauen kann. Von Social Media befeuert, nehmen immer mehr Menschen an Extremsportveranstaltungen wie Ironman oder Ultraläufen teil. Wir sprechen darüber mit Athleten, einer Medizinerin und einem Sportwissenschaftler. Die Trigonale, das Festival der alten Musik, ist am Abend in St. Veit eröffnet worden. Intendant Stefan Schweiger sorgt bei den Musikerinnen und Musikern für familiäre Atmosphäre. In der Kommunikation mit dem Land gab es zuletzt aber Misstöne. 550 Mitglieder der Kärntner Bürger- und Schützengarden nehmen heute in Spital an der Drau am Landestreffen teil. Wir sind mit der Kamera dabei. Und in Servus Retschner Ciao gleich nach Kärnten heute führt uns Arnulf Brasch nach Varastin zur Schlossbesichtigung und zeigt, wie die Gräfin Maritza Torte entsteht. Das und mehr ab 19 Uhr in ORF 2. Und damit noch zum Wetter. Die Sonne wechselt mit dichten Wolken und in vielen Regionen ziehen noch Regenschauer durch. Für kurze Zeit kann es kräftig regnen und auch Gewitter sind möglich. Die Temperaturen 25 bis 30 Grad. Morgen am Sonntag setzt sich die Sonne durch, Nebelfelder lösen sich bald auf. Nach 10 bis 16 Grad in der Früh steigen die Temperaturen auf sommerliche 24 bis 29 Grad, in 2000 Meter Höhe 12 bis 16 Grad. Und jetzt werden in Klagenfurt 26 Grad gemessen. Vor ein paar Sekunden war es 12.40 Uhr, das war das Mittagsjournal von Radio Kärnten. Im Namen des Teams wünscht Ihnen Horst Sattlegger einen schönen Nachmittag.
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1: Im Studio Arthur Treinacher. Morgen wählt Sachsen-Anhalt einen neuen Landtag. Die Wahl könnte für ganz Deutschland richtungsweisend sein. Die als gesichert rechtsextrem eingestufte Landes-AfD liegt mit rund 40% klar vor der CDU. Heute geht der Wahlkampf ins Finale. Aus Magdeburg, Regina Pöll.
2: Jubel seiner Fans für Ulrich Siegmund, den Spitzenkandidaten der AfD, die um eine absolute Mehrheit kämpft.
3: Ab Minute 1. Natürlich werden wir in unser eigenes Land investieren.
4: Sven Schulze.
2: Ach ja, Herr Schulze. Ja. Auch Sven Schulze von der CDU wirbt noch um Stimmen. Er will Ministerpräsident bleiben.
5: Das heißt Jobs und Arbeitsplätze sichern. Das heißt die innere Sicherheit voranbringen.
2: Weniger Jobs, dabei Fachkräftemangel und Nachholbedarf an den Schulen. Das wird den Koalitionsparteien CDU, SPD und FDP schwer angelastet. Die FDP dürfte an der 5%-Hürde scheitern. CDU und SPD müssten sich andere Partner suchen. Bis zum Abend sind noch letzte Wahlkampftermine angesetzt.
1: In den Verhandlungen über ein Ende des Ukraine-Krieges könnte es wieder Bewegung geben. Die US-Sondergesandten Steve Witkoff und Jared Kushner sind offenbar am Vormittag in Russland eingetroffen. Morgen werden sie in Kiew erwartet. Vor Adelberg schöpft die Bundesförderung für die Kindergärten fast zur Gänze aus, anders als die meisten anderen Bundesländer. Jährlich fließen dadurch knapp 10 Millionen Euro ins Land. Defizite gibt es allerdings bei der Sprachförderung. Moritz Moser mit Details.
6: 9,8 Millionen Euro Bundesmittel pro Kindergartenjahr. Vorarlberg hat davon in den letzten beiden Jahren alles ausgeschöpft. Kein anderes Bundesland schafft das so konstant. Die Steiermark ließ im Vorjahr 3/4 der Mittel liegen, Tirol fast die Hälfte. Das Land Vorarlberg steckt das Geld vor allem ins Personal. Kleinere Gruppen, längere Öffnungszeiten, mehr Sprachförderung sind das Ergebnis. Bei der Wirkung hapert es aber zum Teil. Der Sprachförderbedarf ist trotz Investitionen nur um 12,5% gesunken. Das Ziel wären 40% gewesen. Und die Zahl der Sprachförderkräfte sinkt in Vorarlberg auch leicht. Bundesweit steigt sie hingegen deutlich.
1: Österreich trauert um Ernie Mangold. Die Schauspiellegende ist heute im Alter von 99 Jahren gestorben. Bundeskanzler Stocker würdigt sie als eine der größten Persönlichkeiten der österreichischen Kulturgeschichte. Vizekanzler und Kulturminister Babler nennt sie eine große Schauspielerin und unverwechselbare Künstlerin. Und heftige Kritik gibt es zum Auftakt des Beat Patrol Festivals in Wien. Das Gelände öffnete gestern erst mit 7 Stunden Verspätung. Statt des geplanten Programms gab es nur 3 Acts. Viele Besucher fordern ihr Geld zurück. In einer Stunde soll das Festival weitergehen. Das waren die Nachrichten mit Arthur Treinacher. Zum Wetter.
7: Die Wolken werden jetzt weniger am Nachmittag und die Sonne scheint immer öfter und länger. Damit legen die Temperaturen noch ein bisschen zu, verbreitet auf Werte um 25 Grad. In Kärnten werden es bis zu 30. Außerdem ist es recht windig. In Ober- und Niederösterreich und in Wien bleibt es bis zum Abend so. Morgen am Sonntag gibt es einiges an Sonnenschein und sommerliche Temperaturen mit 22 bis 29 Grad. Die Regenwahrscheinlichkeit ist sehr gering und die Luft ist klar. Gute Bedingungen also für Bergtouren. So viel zum Wetter von Daniel Stanker.

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1: Mikrofon Arthur Treinacher. 6 Jahre Volksschule, das plant Bildungsminister Christoph Wiederkehr von den NEOS. Bis 2029 sollen dafür Pilotstandorte in mehreren Bundesländern entstehen. Das Konzept wird derzeit ausgearbeitet. Danach sollen die Standorte ausgewählt werden, sagt Wiederkehr.
2: Aufgrund der medialen Diskussion darum haben sich mehrere Dutzend Standorte schon bei uns gemeldet. Es gibt Interesse in unterschiedlichen Regionen, in mehreren Bundesländern hier mitzumachen. Es gibt ein großes Interesse. Auch von Seiten der Eltern, die sagen, ich möchte, dass meine Kinder länger in gewohnter Lernumgebung sind. Nicht mit 9,5 Jahren dann eine so wichtige Zukunftsentscheidung getroffen wird. Es gibt ja viel Unterstützung dieses Projektes und ich bin sehr zuversichtlich, dass es gut gelingen wird und zeigen wird, dass es dadurch mehr Chancengerechtigkeit, aber auch bessere Leistungen in den Schulen gibt.
1: So Bildungsminister Wiederkehr im ORF Radio. Die Muslimbruderschaft verbieten, das will Integrationsministerin Claudia Bauer. Die ÖVP will ein Verbot des politischen Islams und im Zuge dessen sollen auch die Muslimbruderschaft und weitere islamistische Organisationen in Österreich verboten werden. Ziel sei es laut Bauer, extremistische Strömungen zu verhindern, ohne dabei normale Gläubige zu treffen. Am 3. November wählen die USA einen neuen Kongress. Seit vorgestern läuft die Briefwahl. Doch Donald Trump will sie abschaffen und stellt damit die Legitimität der Wahl in Frage. Aus Washington Markus Müller.
3: Die ersten Briefwahlstimmen sind bereits abgegeben worden. In North Carolina hat die Frist am Freitag begonnen. Aber ob diese Stimmen bei der Wahl im November auch gültig sein werden, ist offen. Denn Donald Trump hält Briefwahl an sich für unfair und unehrlich und hat deshalb mehrere Verordnungen erlassen, um die Briefwahl weitestgehend einzuschränken. Von diesen Verordnungen sind aber viele von Gerichten ganz oder teilweise aufgehoben worden. In den USA sind bisher etwa ein Drittel der Stimmen per Brief abgegeben worden. Der Großteil davon geht traditionell an die Demokraten. In den Umfragen für die Midterms liegen die Republikaner deutlich im Rückstand. Für Donald Trump ist der von ihm selbst angezettelte Briefwahlstreit daher eine gute Möglichkeit, das Wahlergebnis im November auf jeden Fall in Frage zu stellen.
1: Bei den Tennis US Open steht Österreichs Nummer 1 Anastasia Potapova heute vor ihrem ersten echten Härtetest. In der dritten Runde trifft sie auf die Weltranglisten-10. Amanda Anisimova aus den USA. Christoph Ott.
4: Dabei geht die als Nummer 24 gesetzte Österreicherin als Außenseiterin in das Match gegen die Vorjahresfinalistin und Bezwingerin von Jüngster Lili Tager. Potapova meint im Vorfeld, ich weiß, es wird nicht leicht.
5: I know it's not gonna be easy, but everything can happen.
4: Aber es kann alles passieren, so die 25-Jährige, für die es um den erstmaligen Achtelfinaleinzug bei den US Open geht. Das Match ist heute für 17 Uhr angesetzt. Gespielt wird übrigens im Louis Armstrong Stadium, dem zweitgrößten Stadion der US Open.
1: Das waren die Nachrichten mit Arthur Treinacher. Zum Wetter.
6: Die Sonne setzt sich jetzt mehr und mehr durch, allerdings treffen immer wieder auch noch Regenschauer ein und manchmal sogar Gewitter im Bergland und im Süden, zum Beispiel in Nordtirol im Flachgau oder in der Süd- und Südoststeiermark. Die Temperaturen liegen momentan zwischen 19 Grad in Bad Ischl und 27 Grad in Villach. Und von Oberösterreich bis ins Nordburgenland bleibt es bis zum Abend windig. Morgen am Sonntag wird es sommerlich mit viel Sonnenschein und 22 bis 29 Grad am Nachmittag. Und Anfang kommender Woche wird es heiß. So viel zum Wetter von Daniel Stanker.

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1: Im Studio Arthur Treinacher. Nach dem Mord an einer 24-Jährigen in der Grazer Innenstadt hat der 23-jährige Tatverdächtige umfassend gestanden. Das ist vor kurzem bekannt geworden. Aus Graz, Angelika Offner.
2: Bisher hatte der 23-Jährige in den Einvernahmen jede Aussage verweigert. Heute Mittag beim Pflichtverhör gesteht er, die Freundin seines Bruders getötet zu haben. Die Staatsanwaltschaft Graz bestätigt Streitigkeiten zwischen der 24-Jährigen und dem Beschuldigten. Gegen ihn wurde heute auch die Untersuchungshaft verhängt. Er war laut Staatsanwaltschaft gewaltsam und mit der Tatwaffe in die Wohnung eingedrungen. Laut Obduktionsergebnis ist die Frau durch schwere Kopfverletzungen ums Leben gekommen.
1: Russlands Präsident Putin hat wegen des Besuchs von US-Unterhändlern eine dreitägige Pause der Luftangriffe auf Kiew angeordnet. Die Pause beginnt ab morgen früh. Putin empfängt heute den US-Sondergesandten Steve Witkoff und Jared Kushner. Morgen reisen die beiden US-Unterhändler weiter nach Kiew. Es ist ein kleines Wunder. 10 Tage nach den verheerenden Sturzfluten in Nepal haben Retter 2 Menschen lebend geborgen. Ansgar Gersmann berichtet.
3: Es herrscht große Aufregung. Dann wird eine 60 Jahre alte Frau von den Einsatzkräften lebend aus einem verschütteten Haus gerettet. 10 Tage hat sie unter den Trümmern überlebt. Bisher wurden mehr als 1300 Todesopfer nach den Sturzfluten in Nepal und Tibet bestätigt. Fast 5000 Personen werden noch vermisst. Im Tunnelsystem eines zerstörten Wasserkraftwerkes hatten die Retter schon gestern 2 Überlebende entdeckt. Heute finden sie dort einen weiteren Mann. Es handelt sich um einen chinesischen Staatsbürger. Noch völlig benommen sitzt er in einem Hubschrauber, während er von einem Arzt untersucht wird. Die Suche nach Vermissten im Stollensystem der Wasserkraftanlage werde weiter fortgesetzt, heißt es von den Behörden.
1: Bis heute läuft in Klagenfurt noch die Holzmesse mit mehr als 500 Ausstellern aus dem In- und Ausland. Gezeigt werden Neuheiten aus Holz- und Forstwirtschaft, auch digitale Technologien und Holzbau. Thema ist natürlich auch der schwankende Holzpreis. Gerhard Petscher in Kärnten.
4: Der Krieg im Nahen Osten, aber auch die schwache Bauwirtschaft hat den Holzpreis zuletzt doch gedrückt. Für Fichtenholz zum Beispiel bekommen die Waldbauern derzeit an die 125 Euro pro Festmeter. Aber das ist dennoch mehr als die Jahre zuvor, heißt es hier bei der Messe von der Holzwirtschaft. Positiv ist, erklärt Anna-Sophie Birtscher, sie ist die Leiterin der Forstausbildungsstätte in Ossiach in Kärnten, dass es heuer weniger Unwetter gegeben hat und dadurch gibt es auch weniger Schadholz am Markt, das den Preis weiter drücken kann.
5: Weil so viel Sturmschäden hat es im Sommer jetzt nicht gegeben. Das heißt, es wurde regulär genutzt. Auch in den Nachbarländern waren jetzt nicht so viel Schadholz vorkommend. Die Nachfrage nach Holz ist recht hoch.
4: Weil aber die Energiekosten für die Holzeinbringung gestiegen sind, bleibt im Endeffekt aber weniger für die Waldbauern vom Holzpreis übrig.
1: Das waren die Nachrichten mit Arthur Treinacher.
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1: Mikrofon Arthur Treinacher. Bergsteigen und Wandern liegen im Trend. Doch nicht alle bereiten sich ausreichend auf ihre Touren vor. Die Bergrettung verzeichnet deshalb heuer deutlich mehr Einsätze. Mitschuld sind auch verlockende Bilder in den sozialen Medien. Viktoria Waldecker berichtet.
2: Rauf auf den Berg und das Gipfelkreuz von Social Media in echt erleben. Das wollen immer mehr Menschen. Nicht alle von ihnen sind aber auf den Weg dorthin vorbereitet, weiß Bergfotograf Tom Klocker.
3: Da sieht man dann schon halt, dass die Leute einfach drauf losgehen. Flipflops, teilweise noch High Heels, nur um das Foto halt zu kriegen.
2: Das spürt auch die Bergrettung. Ihre Einsätze sind in diesem Sommer stark gestiegen und dabei geht es selten um schwere Unfälle, sagt der Tiroler Bergrettungsleiter Eckehard Wimmer.
4: Das sind oft globale Einsätze, wo man sagt, ja, hat das jetzt wirklich sein müssen.
2: Denn immer mehr Wanderer rufen die Bergrettung auch, weil sie die Zeit übersehen haben oder einfach nur erschöpft sind. Sie sehen den Notruf offenbar als Taxi.
4: Dann gibt es auch Einsätze, wo man sozusagen unter Anführungszeichen als Abholdienst fungiert, weil man irgendwo nicht mehr nach Hause kommt bei Tageslicht oder weil die letzte Bergbahn nicht mehr fährt.
2: Die Bergrettung appelliert hier, sich besser auf Touren vorzubereiten und so auch die ehrenamtlichen Bergretter zu entlasten.
1: August Wöginger ist mit fast 96% als ÖAAB-Vorsitzender wiedergewählt worden. Seine erstinstanzliche Verurteilung zu 7 Monaten bedingter Haft wegen Anstiftung zum Amtsmissbrauch hat seiner Unterstützung im Arbeitnehmerbund offenbar nicht geschadet. Wöginger ist im Mai als ÖVP-Klubobmann zurückgetreten, hat seine Funktionen im ÖAAB aber behalten. Chaotische Zustände haben sich gestern rund um das Speed Patrol Festival am Gelände der Rennbahn Freudenau in Wien abgespielt. Weil WCs fehlten, wurde das Gelände behördlich lange nicht freigegeben. Einschränkungen gibt es auch heute, Nicola Corazza.
5: Nach Stunden des Wartens forderten die hunderten Festivalbesucher im Chor, hineingelassen zu werden. Um 14 Uhr hätte das Festival mit internationalen DJs beginnen sollen.
6: Wir haben gewartet und gewartet und wurden immer wieder vertröstet, dass es dann später losgeht. Es geht später los. Und dann waren wir um 8:45 wurden wir reingelassen, um 8:30 waren wir dann drinnen.
5: Wegen logistischer Gründe kam es laut dem Veranstalter zu den Verzögerungen. Eine konkretere Erklärung kommt von der zuständigen MA36. Ein zweiter Fluchtweg hat zunächst gefehlt. Und es habe zum Zeitpunkt des geplanten Einlasses nur 8 WCs für 8000 Personen gegeben. Für den zweiten Festivaltag heute ist das Gelände nur für 4000 Besucher behördlich freigegeben, weil nur 50 mobile WCs dazugekommen sind.
1: Und Taifun Saudel hat in China mindestens 2 Menschenleben gefordert. In der Provinz Jiangxi starb ein Mensch bei einem Erdrutsch, 11 weitere werden vermisst. In Fujian kam bei schweren Überschwemmungen ein katholischer Priester ums Leben. Das waren die Nachrichten mit Arthur Treinacher.
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1: Willkommen zum Journal 5. Das sind unsere Themen. Die Zahl der Schüler mit Deutschförderbedarf ist leicht rückläufig. Deutsche Wirtschaft warnt vor Folgen eines AfD-Wahlsiegs in Sachsen-Anhalt und Trauer um Schauspiellegende Ernie Mangold. Aus dem Journalstudio begrüßt sie Arthur Treinacher. Die Zahl ausländischer Schülerinnen und Schüler in Österreich ist im vergangenen Schuljahr wieder gewachsen, und zwar um 5,3%. Der Bedarf an Deutschförderung ist hingegen leicht gesunken. Das ist das Ergebnis einer aktuellen Studie des Integrationsfonds. Elise Belzelmeier berichtet.
2: Aktuell benötigen 4,4% aller Schülerinnen und Schüler Deutschförderunterricht. Besonders hoch ist der Förderbedarf bei Schülern aus Syrien mit 35%. Auch unter ukrainischen Schülern besteht erhöhter Bedarf. 27% gelten als außerordentliche Schüler. Laut den neuesten Zahlen des Integrationsfonds gibt es vor allem in den größeren Städten viele Kinder, die Probleme mit Deutsch haben. So braucht etwa in Wien jedes fünfte Volksschulkind Deutschförderung. In Wels und Linz ist der Anteil außerordentlicher Schüler mit 25 bzw. 22% sogar noch größer als in Wien. Zum Vergleich, in Kärnten und im Burgenland sind es nur 5%.
1: Die SPÖ weist Gerüchte über eine Obmann-Debatte zurück. Bei einer Präsidiumsklausur in Mauerbach bei Wien betonte Bundesgeschäftsführer Klaus Seltenheim, Parteichef Andreas Babler sei erst im März vom Parteitag bestätigt worden. Zugleich räumt die SPÖ ein, mit ihren aktuellen Umfragewerten unzufrieden zu sein. Die USA haben einen neuen Vermittlungsversuch im Ukraine-Krieg gestartet. Trumps Unterhändler Witkoff und Kushner sind nach Moskau gereist, um dort Präsident Putin zu treffen. Der ukrainische Präsident Zelensky erwartet die US-Vermittler morgen zum ersten Mal überhaupt in Kiew. Wegen des US-Besuchs ordnete Putin an, ab morgen früh Kiew 3 Tage lang nicht anzugreifen. In Sachsen-Anhalt endet heute der Wahlkampf. Zudem sind mehrere Kundgebungen und Demonstrationen angekündigt. Morgen sind die Wahllokale von 8 bis 18 Uhr geöffnet. Umfragen zufolge dürfte die AfD die Wahl klar gewinnen. Wirtschaftsverbände und Ökonomen warnen vor negativen Folgen für das ostdeutsche Bundesland. Volker Obermeier.
3: Sachsen-Anhalt ist wirtschaftlich mehrfach gefordert. Die starke Chemieindustrie kämpft vor allem mit hohen Energiepreisen. Die Fahrzeugzulieferbranche spürt die Schwäche der deutschen Autoindustrie. Hinzu kommen Abwanderung, Überalterung und eine niedrige Geburtenrate. Ohne Zuwanderung werde sich die Lage im Land verschärfen, sagt Joachim Ragnitz vom IFO-Institut in Dresden. Erst recht sollte die AfD den Zuzug sogenannter Kulturfremder erschweren.
4: Das kann dann dazu führen, dass selbst die Fachkräftezuwanderung abgeschreckt wird, weil man einfach so negativ ein Image hat, was dann auch dazu führt, dass dann Unternehmen nicht mehr investieren werden, weil sie die Arbeitskräfte nicht bekommen werden.
3: Im Vergleich mit den anderen deutschen Bundesländern verzeichnet Sachsen-Anhalt derzeit die geringste Wirtschaftsleistung pro Kopf. Die Arbeitslosenquote liegt bei gut 8%.
1: In Nepal sind 10 Tage nach der verheerenden Sturzflut erneut 2 Überlebende gerettet worden. Ein chinesischer Staatsbürger wurde aus einem Tunnel eines Wasserkraftwerkes befreit. Eine Frau konnte aus einem verschütteten Haus gerettet werden. Österreich trauert um Ernie Mangold. Die Schauspiellegende ist in der Nacht auf heute mit 99 Jahren in Wien gestorben. Bundeskanzler Stocker würdigt sie als eine der größten Persönlichkeiten der österreichischen Kulturgeschichte. Kulturminister Babler nennt sie eine große Schauspielerin und unverwechselbare Künstlerin. Ein Nachruf von Moritz Strobel.
5: Ernie Mangold war neben ihren zahlreichen Theaterauftritten auch aus Film und Fernsehen bekannt. Im Hollywood-Streifen Before Sunrise hat sie genauso mitgespielt wie in bekannten TV-Serien wie Kommissar Rex, Kottan ermittelt oder Dem Tatort. Ihre jahrzehntelange Karriere hat Mangold vom Theater in der Josefstadt der Nachkriegszeit über das Deutsche Schauspielhaus in Hamburg bis hin zum Wiener Volkstheater gebracht. Berühmt ist Ernie Mangold aber auch für ihre aufmüpfige und ehrliche Art gewesen. Immer wieder hat sie ihre Meinung zu großen Themen in die Öffentlichkeit getragen.
6: Ich war sehr gerne in Opposition. Ich war sehr gern dagegen.
5: Ihren letzten Auftritt im Theater hatte Mangold anlässlich ihres 90. Geburtstags.
6: Jetzt habe ich den Druck weg und werde den Text beiseite legen.
5: Voller Energie und Antrieb war Mangold aber bis zuletzt.
1: Das war das Journal 5 mit Arthur Treinacher.
0: Und nun zu Horst Zattlegger und den Kärntner Themen des Tages.
7: Schönen Nachmittag. Beim Landeswaldbauerntag auf der Holzmesse in Klagenfurt waren heute die Themen Waldbewirtschaftung und Holzverwendung auf der Tagesordnung. In Kärnten werden 2,9 Milliarden Euro an Bruttowertschöpfung direkt oder indirekt mit dem Thema Wald generiert. In Zeiten des massiven Klimawandels denken die Waldbauern selbst Jahrzehnte in die Zukunft, um den Bestand und die Wertschöpfung zu sichern. Markus Baulitsch.
8: In Zeiten des massiv spürbaren Klimawandels sind die Kärntner Waldbauern noch interessierter, ihre Wälder zukunftsfit zu machen. Das passiert zwar bereits seit Jahrzehnten, doch Sommer wie heuer zeigen, wie schwierig es ist zu planen. Walter Hochsteiner, selbst Waldbauer und Forstausschussobmann in der Landwirtschaftskammer.
9: Kein Mensch von uns kann sagen, wie es in 100 Jahren wirklich ausschauen wird. Das ist die ungefähre Umtriebszeit an normalen Baumarten. Wenn das Klima weiter so rasant sich verändert, werden bestimmte Baumarten, von denen wir jetzt im Augenblick glauben, dass sie für die Zukunft fit sind, vielleicht auch wieder ausfallen. Das nächste große Problem ist, wir sehen es am Eschensterben, die eingeschleppten Schädlinge aufgrund des internationalen Warenverkehrs. Wir spielen da ein Spiel mit sehr vielen unbekannten Variablen.
8: Jeder 12. Euro wird in Kärnten in der Holzwirtschaft lukriert. Gesamt sind das 2,9 Milliarden Euro. Die Fichte ist dann nach wie vor der Brotbaum der Forstwirtschaft. Der Wald der Zukunft wird aber anders ausschauen müssen als heute, sagt Johannes Kircher aus der Landesforstdirektion.
10: Dringlich ist es auf jeden Fall, vor allem in den tieferen und mittleren Lagen ist es ein sehr, sehr aktuelles Thema. Es ist natürlich sehr, sehr schwierig, das den Waldeigentümerinnen und Waldeigentümern beizubringen. Viele sind einfach an die Fichte, an die Lärche gewohnt. Auch die Mischwaldbewirtschaftung ist einfach eine andere Bewirtschaftung, mit der man auch umgehen muss. Aber es gibt auch die forstliche Förderung, die dahingehend auch unterstützt. Durch Klimaberichte, Klimadaten, Klimaprognosen können wir auch für den jeweiligen Standort ein wenig in die Zukunft schauen, bis in das Jahr eigentlich 2080, 2100. Und die Forstwirtschaft ist einfach eine Branche, die sehr langfristig denken muss.
8: Ein Umdenken findet bei den Waldbauern längst statt, die Umsetzung dauert aber teils Jahrzehnte. Wirtschaftlich gibt es in Kärnten in der Forst- und Holzbranche rund 24.000 Beschäftigte. Das sind rund 1,5-mal so viele Menschen wie in der Gastronomie. Und sie alle sind von diesem Thema betroffen.
7: Unfall innerhalb einer Motorradgruppe aus der Steiermark. Heute in Klagenfurt. Ein 54 Jahre alter Lenker musste verkehrsbedingt anhalten. Das haben zwei nachkommende Motorradfahrer übersehen. Alle drei sind bei dem Zusammenstoß gestürzt und verletzt worden. Für private Drohnenflüge gäbe es nicht nur im Tal, sondern besonders auch im alpinen Gelände viel zu beachten, so der ÖAMTC. Sichtverhältnisse und Wind können sich schnell verändern, Tiere könnten gestört werden oder die Drohnen als Feinde ansehen und angreifen. Der Autofahrerclub fordert dazu auf, sich immer vor einem Flug über die aktuellen Verhältnisse zu informieren. So gäbe es einige Drohnen-Info-Apps, zum Beispiel von der Flugbehörde Austro-Control, aber auch eine vom ÖAMTC. Wegen der teilweise extrem hohen Temperaturen haben in diesem Sommer Defekte bei Kühlschränken stark zugenommen. Für Ausfälle sorgt meist der Kompressor, der warme Luft nach außen abgibt. Kleine Tipps können der Überhitzung von Kühlschränken aber vorbeugen, berichtet Adrian Mikula.
11: Es sind Temperaturen in Innenräumen ab 35 Grad, die in Kärnten im heurigen Sommer vielfach zu Ausfällen von Kühlschränken geführt haben, sagt Kältetechniker Hans-Peter Kronlechner. Die Ursache liegt in aller Regel beim Kompressor, der warme Luft vom Innenraum des Kühlschranks nach außen abgibt.
12: Und zwar ist das Prinzip gleich wie bei einem Automobil. Das heißt, der Abkühlungsfaktor des Kältemittels erfolgt in dem Fall durch Luft. Beim Automobil ist das halt Wasser, was abgekühlt wird. Und wenn jetzt die Umgebungstemperatur dementsprechend hoch ist, dann kommt es nicht mehr zu dieser relativ raschen Abkühlung und dann kollabieren sozusagen die ganzen Geräte. Im Endeffekt sind überhitzen dann meistens die Verdichter, also die Kompressoren. Und das führt dann zu einem Totalausfall der Anlage.
11: Zum Problem werden vor allem Kühlschränke, die zu nahe an der Wand montiert sind oder deren Kühlgitter auf der Rückseite zu stark mit Staub verschmutzt sind. Weil sich dann noch mehr abgegebene warme Luft aufstaut, steige auch die Gefahr einer Überhitzung, sagt Kronlechner.
12: Man muss auf alle Fälle das Gerät mindestens 10 bis 15 cm von der hinteren Wand weg positionieren.
11: Auch angefallenen Staub vom Kühlgitter regelmäßig zu entfernen sei wichtig. Ein defekter Kompressor müsse in jedem Fall ausgetauscht werden, sagt Kronlechner.
7: Mit Lisa Berterer und Anna Babinger haben sich zwei Österreicherinnen für das Profifeld der Ironman-Weltmeisterschaft auf Hawaii qualifiziert. Der Langdistanz-Triathlon geht am 10. Oktober in Kailua Kona erstmals seit 2019 für Frauen und Männer wieder am gleichen Tag über die Bühne. Pertera hatte im Vorjahr bei ihrem Hawaii-Debüt Rang 5 erreicht. Bei der heurigen Europameisterschaft in Hamburg wurde die Villacherin ebenfalls Fünfte. Und damit zum Wetter. Nur noch vereinzelt gehen Regenschauer nieder. Vielerorts ist und bleibt es trocken. In der zweiten Nachthälfte bildet sich stellenweise Nebel, besonders in den Regionen, wo es geregnet hat. Die Tiefstwerte liegen zwischen 10 und 16 Grad. Morgen am Sonntag setzt sich in ganz Kärnten die Sonne durch, die Nebelfelder lösen sich bald auf und tagsüber ziehen höchstens ab und zu ein paar Wolken durch. Es wird wieder sehr warm für Anfang September. Die Temperaturen steigen auf sommerliche 24 bis 29 Grad. In 2000 Meter Höhe hat es zu Mittag 12 bis 16 Grad. Die tiefste Temperatur betrug heute in Klagenfurt 16 Grad, die höchste 26. Das sind 5 Grad über dem langjährigen Durchschnitt. Und das war das Abendjournal von Radio Kärnten am Samstag. Mit Horst Sattlegger.
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2: 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Herzlich willkommen auf Radio Agora 105,5. Unser Programm heute, nocojšnji program. 24 Uhr ob 34 Uhr round midnight. 20 Uhr und 6 Minuten ob 20 Uhr und 6 Minuten južni vjetar. 19 Uhr ob 19 uni Frequenzen. Und jetzt folgt die Sendung in Zdaj sledi oddaja Vos Latina. 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

Einen schönen guten Abend, sehr verehrte Damen und Herren. Hans Jalowitz begrüßt Sie wieder zur sechsstündigen Sendung Round Midnight Jazz and More hier auf Radio Agora, Sendefrequenz 105,5. Wie in diesem Jahr, so steht auch heute die Sendung Tribute to John Coltrane and Miles Davis. Sie hören heute 6 Stunden John Coltranes Musik, speziell das legendäre Quartett mit Jimmy Garrison, Elvin Jones, McCoy Tyner und mit John Coltrane. Und die erste Aufnahme heute, sehr verehrte Damen und Herren, kommt aus Graz. Und zwar am 28. November 1962 spielte im Stephaninsaal John Coltranes Quartett. Und dieses Graz-Konzert hören wir jetzt am Anfang der heutigen Sendung mit Ausschnitten wie zum Beispiel Bye Bye Blackbird, The Inchworm, Autumn Leaves oder Every Time We Say Goodbye. Viel Vergnügen!

Das war John Coltrane live in Graz im Jahr 1962. Jetzt schauen wir ein Jahr weiter, nämlich nach Newport, ebenfalls eine Live-Aufnahme. Und wie in der heutigen Sendung hören Sie alle Aufnahmen oder viele Aufnahmen, die John Coltrane auf Impulse Records aufgenommen hat. Auch diese von Newport, die What I Want to Talk About You, My Favorite Things und Impressions sind in Newport mit McCoy Tyner, Jimmy Garrison, Roy Haynes und John Coltrane. Und die zweite, die gleich anschließt, ist Chasing Another Train mit von Coltrane. Hier spielt Coltrane mit Eric Dolphy, Reggie Workman und Roy Haynes. Diese Aufnahme stammt aus dem Village Vanguard aus dem Jahr 1961.

Das war jetzt John Coltrane live in Newport und live in Village Vanguard in New York. Jetzt kommen wir zu den Studioaufnahmen auf Impulse. Die erste, die ich mitgebracht habe, ist eine Komposition von John Coltrane, nennt sich Untitled Original 90314. Dann folgt Transition und dann eine wunderbare Suite. Prayer, aus 5 Teilen besteht diese Suite. Prayer and Meditation, Peace and After, Prayer and Meditation Evening, Affirmation and Prayer and Meditation 4 EM.